0: Shazam τώρα που έστειλα. Κάποιες αυτές είναι φάλα, είναι Bright Criminalisierung, είναι όμως ο κάποιος. Im Zuge der neuen, des neuen Anti-Terror-Gesetze gab es sogar die Sachen von neuen Kriminalisierungsrechten. Kriminalisierenden Rechtstiteln. Wenn man die These von einem Teil erst und den Krieg, den momentan stattfindenden Krieg nicht als Krieg bezeichnet, sondern vielleicht als eine geopolitisch bedeutende militärische Aktion interpretiert. Wäre es möglich, einen Zusammenhang herzustellen zwischen der breiten Kriminalisierung von bestimmten Migranten in Europa.
1: Des 11. September. Der Versuch der Regionalisierung der Flüchtlingspolitik in Irak und im kleinasiatischen Raum
0: auf der Basis der europäischen Erfahrungen in Kosovo und auf der Basis der amerikanischen und englischen Erfahrungen in Afghanistan. Also da gibt es einen Zusammenhang. Das, was qualitativ absolut neu ist, ist die Verbindung von geopolitischen Interessen mit konkreten territorialisierbaren biopolitischen Interessen, wie im Falle der großen Zustände Lager in Irak, der großen Zustände Lager in Iran sogar. Als Anzeichen dafür, dass die Regionalisierung, also nochmal zu wiederholen, die Regionalisierung beziehungsweise die Regionalisierung der Bekämpfung von Flüchtlingsbewegungen, die Regionalisierung von der Bekämpfung von freien oder semi-freien Migrationsrouten.
2: One thing is the police.